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7: Mit Alex Sücker. Die Hitze und die Trockenheit der letzten Wochen wird für viele Bauern im Land immer dramatischer. Weil Futter fehlt, müssen Viehbetriebe vereinzelt Tiere verkaufen oder gar notschlachten lassen. Das trifft Betriebe quer durch Österreich, sagt uns Landwirtschaftskammerpräsident Josef Moosbrugger.
8: Die insbesondere, weil einfach die Böden braun sind, kein Gras wächst. Daher jetzt schon das Futter, das sie im Frühjahr als Heu, als Silage geerntet haben und eigentlich der Vorrat für die Wintermonate darstellt, jetzt verfüttern, weil sie sonst die Tiere verhungern lassen müssten.
7: Dass die Bauern ihre Viehbestände reduzieren müssen, wirkt sich auch auf die Nahrungsmittelproduktion für die nächsten Jahre aus, sagt Moosbrugger. Italien verlängert den Tankrabatt für Diesel um weitere 3 Wochen bis zum 25. August. Die Steuer auf Diesel bleibt damit um 17 Cent je Liter reduziert. Eigentlich wäre der Rabatt morgen ausgelaufen. Während der Hauptreisezeit soll Diesel damit billiger bleiben. Nach dem Erdbeben der Stärke 4,7 nahe Neapel vergangene Woche haben in der Stadt hunderte Menschen protestiert, weil viele noch immer kein Trinkwasser haben und nicht in ihre beschädigten Wohnungen zurück dürfen. Die italienische Regierung hat am Abend 100 Millionen Euro freigegeben. Damit sollen die Schäden beseitigt werden. Tech-Milliardär Elon Musk will mit SpaceX 1 Billion Dollar Jahresumsatz machen. Das hat er am Abend vorgerechnet. Noch ist Musk davon meilenweit entfernt. Der größte Geldbringer aktuell ist Starlink. Auf Musks Internet aus dem All greifen derzeit immer mehr Fluglinien zurück.
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9: Bevor die große Hitze verschwindet, legt der Sommer noch einen drauf. Bis zu 33 Grad und viel Sonnenschein stehen auf dem Programm. Erst am Abend ziehen vereinzelt Sommergewitter auf. Und so geht's die nächsten 3 Tage weiter. Am Donnerstag gehen die Temperaturen auf rund 30 Grad zurück. Dazu wechseln sich sonnige Phasen und Regen ab. Der Freitag beginnt regnerisch, wird aber immer freundlicher. Und am Samstag gibt's einen angenehmen Mix aus Sonne und Wolken. Ideal zum Start ins Wochenende.

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1: Einen schönen guten Morgen im Mittwoch. Wir starten heute wieder mit einem hochsommerlichen Tag, Sonnenschein und ein richtig gutes Musikfeeling. Vielleicht ein paar Wärmegewitter, aber erst später. Jetzt heißt's mal erst aufstehen, Lieblingssong und den Tag genießen. Guten Morgen.

90er Megamix und das ist der Unterschied. Wir spielen die Songs, die schon immer da waren. Roxette, Fading Like a Flower, genau das Richtige zum in den Tag starten.

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7: Mit Tom Flachs. In Vorarlberg ist das Wasser auf den Berghütten des Alpvereins schon sehr knapp. Deshalb müssen schon seit Tagen tausende Liter aus dem Tal hochgekarrt werden, berichtet uns der Geschäftsführer Michael Mattis heute früh. Die Schutzhütten sollen

0: noch alle weiter offen bleiben. Er bittet aber alle Gäste, mit dem Wasser besonders sparsam umzugehen. Auch viele Landwirte in Österreich hadern mit der Dürre. Teilweise fehlt es an Futter und Ärzte müssen deshalb ihre Tiere loswerden, ist aus der Landwirtschaftskammer zu hören. Sie müssen also ihre Kühe etwa verkaufen oder sogar notschlachten. Schon jetzt die Info, der Achrain-Tunnel ist heute Abend ab 20 Uhr erneut gesperrt. Die Videokameras im Tunnel müssen ausgetauscht werden, schreibt uns die Asfinag dazu. Die Sperre dauert die ganze Nacht bis morgen früh um 6 Uhr. Und noch kurz nach Bella Italia. Dort hat die Regierung für 3 Wochen den Dieseltankrabatt verlängert. Im Urlaub werden also an den italienischen Zapfsäulen noch bis zum 25. August 17 Cent pro Liter Diesel weiter nachgelassen.
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2: Los geht's mit viel Sonnenschein und bis zu 33 Grad. Gegen Abend bilden sich erste Sommergewitter. Der 3-Tage-Trend. Am Donnerstag wird's mit maximal 30 Grad etwas angenehmer. Sonne und Regen wechseln sich immer wieder ab. Der Freitag startet nass, später setzt sich aber wieder die Sonne durch. Und am Samstag erwartet euch ein freundlicher Mix aus Sonne und Wolken.

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1: Kleine Auszeit, großer Effekt. Morgens durchatmen, sich strecken, ein paar Bodenübungen und schon sind wir mittendrin. Ich wünsche euch einen ganz schönen guten Morgen. Wir genießen jetzt bewusst Madonna Material Girl mit ein paar Gymnastikübungen und das ist ein guter Start in euren Mittwoch, den 5. August.

Für alle, die heute früh unterwegs sind, einen Blick in die Berge, einen auf den See und genießen Vorarlberg. Das ist der Sommer 2026 und wir servieren mit dem 80er, 90er Megamix den perfekten Soundtrack dazu. Die Bangles und der Manic Monday. So macht Aufstehen Spaß.

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6: Mit Tom Flachs, an guten Morgen. Ja, auch auf den Berghütten des Vorarlberger Alpenvereins wird das Wasser immer knapper. Die Quellen allein liefern den Schutzhütten oft zu wenig, berichtet der Geschäftsführer Michael Mattis.
7: Im Prinzip ist es so, dass wir auf den Hütten bei solchen Bedingungen und solchen Druck und Perioden natürlich die Duschen gesperrt halten. Natürlich funktioniert auch eine WC-Anlage bei uns nur mit Wasser. Sollten wir natürlich gar kein Brauchwasser mehr haben, den müssen wir quasi die Schutzhütte auch schließen.
6: Ja, und um das zu vermeiden, bringt der Alpenverein aktuell viel Wasser extra mittels Tankwagen und Autos rauf auf die Hütten. Auch viele Landwirte in ganz Österreich hadern mit der Dürre. Viele Böden sind braun und es wächst kein Gras, sagt uns Landwirtschaftskammer Josef Moosbrucker. Die Bauern müssen handeln.
8: Daher jetzt schon das Futter, das sie im Frühjahr als Heu, als Silage geerntet haben, und eigentlich der Vorrat für die Wintermonate darstellt, jetzt verfüttern, weil sie sonst die Tiere verhungern lassen müssen.
6: Erste wollen deshalb ihre Tiere loswerden, also sie müssen etwa verkaufen oder sie sogar notschlachten, so Moosbrucker. Kurz nach Bella Italia, dort hat die Regierung für 3 Wochen den Diesel-Tankrabatt verlängert. Im Urlaub werden also an den italienischen Zapfsäulen noch bis zum 25. August 17 Cent pro Liter weiter nachgelassen. Und die gute Nachricht aus Vorarlberg, für den Karrenlauf in rund 4 Wochen kann man sich ab jetzt anmelden. Mitmachen können von Hobbyläufern, echten Bergsprintern bis hin zu Nordic Walkern. Alle, die Lust haben, zu bezwingen, gilt es knappe 4 Kilometer und 500 Höhenmeter rauf auf den Dornbirn-Hausberg. Der Sportclub Gütle nimmt Anmeldungen online entgegen auf karrenlauf.at.
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9: Bevor die große Hitze verschwindet, legt der Sommer noch einen drauf. Bis zu 33 Grad und viel Sonnenschein stehen auf dem Programm. Erst am Abend ziehen vereinzelt Sommergewitter auf. Und so geht's die nächsten 3 Tage weiter. Am Donnerstag gehen die Temperaturen auf rund 30 Grad zurück. Dazu wechseln sich sonnige Phasen und Regen ab. Der Freitag beginnt regnerisch, wird aber immer freundlicher. Und am Samstag gibt's einen angenehmen Mix aus Sonne und Wolken. Ideal zum Start ins Wochenende.

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1: Es ist Mitte der Woche, einen schönen guten Morgen, Vorarlberg, kurz nach 7 und wir begleiten euch zur Arbeit, ganz egal wie ihr unterwegs seid, mit den Backstreet Boys, As Long As You Love Me, eine der Boybands, die uns seit vielen Jahren begleitet und immer noch wahnsinnig gut klingt.

Musik zum Mitsingen, das sind die 80er und 90er und sie verbindet sogar noch Generationen. Einen schönen guten Morgen, einen davon habe ich jetzt. Kate Bush, Running Up That Hill, herrlich in den Tag tanzen und Kate Bush singen.

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10: Mit Tom Flachs. In Vorarlberg ist das Wasser auf den Berghütten des Alpvereins schon sehr knapp. Deshalb müssen schon seit Tagen tausende Liter aus dem Tal hochgekarrt werden, berichtet uns der Geschäftsführer Michael Mattis heute früh. Die Schutzhütten sollen dennoch alle weiter offen bleiben. Er bittet aber alle Gäste, mit dem Wasser besonders sparsam umzugehen. Auch viele Landwirte in Österreich hadern mit der Dürre. Teilweise fehlt es an Futter und Ärzte müssen deshalb ihre Tiere loswerden, ist aus der Landwirtschaftskammer zu hören. Sie müssen also ihre Kühe etwa verkaufen oder sogar notschlachten. Schon jetzt die Info, der Achrain-Tunnel ist heute Abend ab 20 Uhr erneut gesperrt. Die Videokameras im Tunnel müssen ausgetauscht werden, schreibt uns die Asfinag dazu. Die Sperre dauert die ganze Nacht bis morgen früh um 6 Uhr. Und noch kurz nach Bella Italia. Dort hat die Regierung für 3 Wochen den Dieseltankrabatt verlängert. Im Urlaub werden also an den italienischen Zapfsäulen noch bis zum 25. August 17 Cent pro Liter Diesel weiter nachgelassen.
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11: Mit viel Sonne und bis zu 33 Grad wird es heute nochmal ordentlich heiß. Erst gegen Abend ziehen einzelne Sommergewitter durch. Und so geht's weiter. Am Donnerstag wird die Hitze etwas ausgebremst. Maximal 30 Grad, dazu Sonne, Wolken und immer wieder Regen. Am Freitag heißt's morgens nass, nachmittags wieder freundlich. Und der Samstag bringt einen entspannten Sonne-Wolken-Mix.

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1: Das wird ein heißer Tag vor Alberg. Einen guten Morgen am Mittwoch, also nicht vergessen. Wir brauchen heute dringend eine Wasserflasche. Aber das war noch nicht alles. Auch eine Sonnenbrille. Und am besten, wir tragen was ganz Leichtes. Denn dieser Tag wird sowas von drückend. Wir lockern das Ganze ein bisschen auf mit Bill Medley und Jennifer Warnes Time of My Life. So macht der Sommertag den Unterschied.

Guten Morgen alle miteinander hier im 80er, 90er Megamix. Immer mehr Menschen entdecken ihre Nachbarschaft neu und das liegt an den kleinen Spaziergängen. Also für alle, die auf dem Weg zur Arbeit sind, vielleicht nehmen wir heute mal einen anderen Weg, einen neuen Weg und entdecken dabei alles neu. Wir begleiten euch beim Neuentdecken mit Whitney Houston, My Love is Your Love.

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6: Mit Tom Flachs, einen guten Morgen. Weil es schon viel zu lange so trocken ist, versiegen bereits Wasserquellen in den Bergen. Das stellt auch den Vorarlberger Alpenverein vor Probleme. Geschäftsführer Michael Mattis.
7: Diese Quellen, die nicht mehr liefern, das haben wir eben auf der Heinrich-Hutter-Hütte bei uns im Relstal und auch im Frischenhaus, im Hohen Frischen, Laternstal. Dort sind die Quellen so weit zurückgegangen, dass wir hier auch nicht mehr das Wasser zusammenbekommen, um den Hüttenbetrieb aufrechtzuerhalten. Daher müssen wir hier auch Wasser zuführen.
6: Und so schafft es der Alpenverein, dass deren Hütten doch noch geöffnet bleiben können. Derweil für die Zukunft sollen aber neue Quellen erschlossen werden. Wegen der Dürre geht vielen Bauern in Österreich langsam das Futter aus. Erste Betriebe mussten bereits Tiere verkaufen oder sogar notschlachten. Das wirkt sich auch auf die Versorgungssicherheit aus, erklärt der Landwirtschaftskammerpräsident Josef Moosbrugger.
8: Weil da, wo ich jetzt Viehbestände reduziere, die werden über Monate, ja Jahre hinweg in dieser Form fehlen.
6: Und das werden dann auch die Konsumenten zu spüren bekommen, sagt er weiter. Teilweise greifen die Bauern jetzt schon auf ihr Winterfutter zurück. Bei unseren Tiroler Nachbarn gibt's nach Wolfssichtungen jetzt auch Bärenalarm. In Pfunz soll ein Bär ein Pony auf einer Weide getötet haben. Die Veterinäruni in Wien untersucht derzeit sichergestellte Proben. Gerade erst am Wochenende filmte ja eine Wildtierkamera einen Bären dort in dem Gebiet. Und die gute Nachricht aus Vorarlberg. In Hart hat die Gemeinde jetzt 5 neue Sammeltrichter für leere Pfandflaschen und Dosen montiert. Wer nicht weiß, wohin damit, kann sie dem Seeufer entlang, im Städtepark oder vor der Kirche einfach spenden. Pfandsammler brauchen so die Mülleimer nicht mehr zu durchwühlen.
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9: Los geht's mit viel Sonnenschein und bis zu 33 Grad. Gegen Abend bilden sich erste Sommergewitter. Der 3-Tage-Trend. Am Donnerstag wird's mit maximal 30 Grad etwas angenehmer. Sonne und Regen wechseln sich immer wieder ab. Der Freitag startet nass, später setzt sich aber wieder die Sonne durch. Und am Samstag erwartet euch ein freundlicher Mix aus Sonne und Wolken.

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1: Kurz nach 8 Vorarlberg. Ich wünsche einen schönen guten Morgen und alle, die noch Zeit für Frühstück haben. Heute gibt's Haferflocken und wisst ihr auch warum? Weil die sind so wahnsinnig gesund. Die liefern uns Ballaststoffe, Eiweiß, viele Vitamine, habe ich alles nachgelesen, und scheinbar Energie für den ganzen Tag. Da legt man noch Madonna drunter, Papa Don't Preach, und dann gibt's noch mehr Energie zu den Haferflocken. Einen schönen guten Morgen.

Einen schönen guten Morgen, Vorarlberg hier im 80er, 90er Megamix. Ein Trend, der gerade sehr beliebt ist. Draußen Zeit verbringen. Zumindest 10 Minuten vor der Arbeit. Egal, ob Balkon, Garten, Parkbank. Ein bisschen Sonne wirkt nämlich manchmal besser als der genialste Energy Drink. Wir servieren italienisch Neck mit Laura Noce dazu. Und dann geht's gerade noch ein bisschen besser.

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1: Mit Tom Flachs. In Vorarlberg ist das Wasser auf den Berghütten des Alpvereins schon sehr knapp. Deshalb müssen schon seit Tagen tausende Liter aus dem Tal hochgekarrt werden, berichtet uns der Geschäftsführer Michael Mattis heute früh. Die Schutzhütten sollen dennoch alle weiter offen bleiben. Er bittet aber alle Gäste, mit dem Wasser besonders sparsam umzugehen. Auch viele Landwirte in Österreich hadern mit der Dürre. Teilweise fehlt es an Futter und Ärzte müssen deshalb ihre Tiere loswerden, ist aus der Landwirtschaftskammer zu hören. Sie müssen also ihre Kühe etwa verkaufen oder sogar notschlachten. Schon jetzt die Info, der Achrain-Tunnel ist heute Abend ab 20 Uhr erneut gesperrt. Die Videokameras im Tunnel müssen ausgetauscht werden, schreibt uns die Asfinag dazu. Die Sperre dauert die ganze Nacht bis morgen früh um 6 Uhr. Ja, und bei unseren Tiroler Nachbarn gibt's nach Wolf-Sichtungen jetzt auch Bärenalarm. Im Pfunz bei Landeck soll ein Bär ein Pony auf einer Weide getötet haben. Sichergestellte Proben werden derzeit aber noch untersucht.
0: Das Wetter im Ländle.
2: Mit viel Sonne und bis zu 33 Grad wird es heute nochmal ordentlich heiß. Erst gegen Abend ziehen einzelne Sommergewitter durch. Und so geht's weiter. Am Donnerstag wird die Hitze etwas ausgebremst. Maximal 30 Grad, dazu Sonne, Wolken und immer wieder Regen. Am Freitag heißt's morgens nass, nachmittags wieder freundlich. Und der Samstag bringt einen entspannten Sonne-Wolken-Mix.

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1: Kurz nach 9, top informiert, geht's durch den Tag auf dem Weg zur Arbeit, im Büro, auf der Autobahn. Wünschen wir euch Gutes und vor allem sicheres Vorwärtskommen mit genialer Musik. Das ist eure Extraportion Rock und Pop.

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Servus Vorarlberg, wir begleiten euch unterwegs zu eurem nächsten Termin und ich hoffe, der funktioniert gut. Ihr seid alle super vorbereitet und sonst ganz einfach an gute Musik denken und dann wird man locker, dann klappt das alles perfekt. 80er, 90er Megamix unterstützt euch auch mental den ganzen Tag lang. Mit Starship, Never Gonna Stop Us Now, das ist euer Mittwoch.

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10: Hier Tom Flachs, ein schöner Vormittag. Es ist viel zu trocken und das spürt auch der Vorarlberger Alpenverein auf seinen Schutzhütten. Da werden ein paar Gewitter und der leichte Regen die kommenden Tage auch nichts dran ändern, meint Geschäftsführer Michael Mattis. Schon jetzt müssen tausende Liter Wasser extra auf die Berge hochgebracht werden.
11: Das ist natürlich für uns ein sehr erheblicher logistischer und auch finanzieller Aufwand, wo uns natürlich je nach Lage der Transport mit Fahrzeugen, zum Glück in Vorarlberg bekommen wir das so mit Fahrzeugen noch hin. Und so können wir im Prinzip den Grundbetrieb aufrechterhalten.
10: Der Vorarlberger Alpenverein wird in den kommenden Jahren aber einiges an Geld in die Hand nehmen müssen, um neue Quellen zu erschließen, sagt Mattis. Die Arbeiterkammer Vorarlberg warnt heute vor einer Betrugsmasche mit der Menstruations-App Nova. Jeden Tag melden sich da Frauen, die für ein Jahresabo über 200 € zahlen sollen, obwohl sie die App gar nicht installiert haben. Die AK sagt, auf keinen Fall zahlen, sondern schriftlich erklären, dass man keine Dienste in Anspruch genommen hat. Noch die Info für alle Italien-Urlauber. Der Tankrabatt für Diesel wurde jetzt um 3 Wochen verlängert. An den italienischen Zapfsäulen werden noch bis 25. August 17 Cent pro Liter vom eigentlichen Dieselpreis abgezogen. Und die gute Nachricht aus Vorarlberg. Seit gestern kann man sich wieder für den Karrenlauf anmelden. Mitmachen können von Hobbyläufern, echten Bergsprintern bis hin zu Nordic Walkern alle, die Lust haben. Zu bezwingen gilt es am 1. September Wochenende 500 Höhenmeter auf die 3,8 Kilometer rauf auf den Dornbirnhausberg. Alles weitere dazu online auf karrenlauf.at.

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1: Eiskaffee statt heißer Kaffee. Das liegt gerade voll im Trend für heute. Schönen guten Morgen. Kalter Kaffee, ganz genau. Eiswürfel, ein Schuss Milch,

mehr braucht man gar nicht. Und dann gibt's das perfekte Sommergefühl, einen Espresso drauf und Musik von uns. Nick Cayman, I Promise Myself. Ich begleite euch zum Kühlschrank und dann funktioniert das gerade.

Falls ihr heute unterwegs seid, zuerst mal einen schönen Mittwoch zusammen, aber immer den Blick Richtung Himmel behalten, denn heute, da braut sich irgendwo was zusammen. Und diese Wärmegewitter, die bringen so wahnsinnig schöne Wolkenbilder mit. Da färbt sich der Sommer gleich in ein anderes Licht und das genießen wir. Das ist euer 80er, 90er Megamix vom Allerfeinsten.

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1: Kurz nach halb zehn einen schönen Vormittag vor Arlberg. Wir wünschen euch gutes und sicheres Weiterkommen hier mit uns auf DAB Plus, mit Alexa, in der App oder digital. Gute Fahrt.

0: Einen schönen Vormittag zusammen. Heute am Mittwoch, der 5. August, mit bester Musik, gutem Kaffee und super guter Laune.
1: So wird ein 80er, 90er Megamix-Hit gebaut. Schlagzeug. Bass. Gitarre. Und Gesang. Just to be the next to be with you. Wir sind Mr. Big mit To Be With You im 80er, 90er Megamix.

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3: Mit Tom Flax. Vorarlberg ist bei den Privatinsolvenzen aktuell auf Platz 2. Nur in Wien sind sie im Verhältnis gesehen noch mehr. Das zeigt eine Auswertung der Ratingagentur CRIF für das erste Halbjahr. Auf 100.000 Einwohner kommen im Ländle rund 62 Privatkonkurse. Das ist ein Zuwachs von mehr als 10%. Gemessene 41 Grad gestern in Wien-Strammersdorf, das war ein neuer Österreich-Rekord. Und auch heute gilt für den Osten Österreichs wieder die höchste Hitzewarnstufe. Die Regierung reagiert jetzt offenbar auf diese beispiellose Hitzewelle, Reporter Michi Scheder.
4: Für den nachträglichen Einbau von Außenjalousien oder Klimaanlagen gibt es nach wie vor große Hürden. Bei einer Eigentumswohnung braucht es das Ja aller Wohnungseigentümer im Haus. Bei Mietwohnungen muss der Wohnungsbesitzer einverstanden sein. Diese Hürden werden abgebaut, damit sich sowohl Mieter als auch Wohnungseigentümer besser vor der Hitze schützen können. Auch für Schulen gibt es Hitzeschutzpläne, unter anderem neue Fenster, Hitzeschutzfolien und mehr Grünflächen.
3: Das entsprechende Hitzeschutzgesetz soll im Herbst stehen. Bei unseren Tiroler Nachbarn gibt's nach Wolfssichtungen jetzt auch Bärenalarm. In Pfunz bei Landeck soll ein Bär ein Pony auf einer Weide getötet haben. Sichergestellte Proben werden derzeit noch untersucht. Und die gute Nachricht aus Vorarlberg, einen auch wirklich heißen Start, kann man sagen, haben derzeit die 10 neuen Lehrlinge bei Jägerbau in Bludenz. Der neue Jahrgang ist damit komplett und das macht alles in allem 28 Jägerbaulehrlinge im Moment in mehr als 10 Ausbildungsberufen, davon übrigens auch 5 Mädels mit dabei.

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1: Einen schönen guten Morgen, Vorarlberg. Wir wollen nur noch eines, nämlich abkühlen. Und zwar um jeden Preis. Wir hoffen, dass es endlich ein bisschen frischer wird und sei es drum, dass es nur 4 Grad sind. Wir begleiten euch, egal bei welchem Wetter, mit Musik von Alphaville, Big in Japan und wünschen euch einen schönen Mittwoch.

Der 80er, 90er Megamix, der macht uns leicht, dass wir gemeinsam entspannen mit Musik von den Red Hot Chili Peppers. Under the Bridge, da funktioniert der Mittwoch doch glatt wie am Schnürchen.

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1: Einen schönen Vormittag, Vorarlberg. Einmal lassen wir noch die Jalousien richtig herunter heute, weil es gibt einen heißen Tag, zumindest bis am Nachmittag. Und die Sonne, die darf ruhig draußen bleiben. Wir begleiten euch mit Mike Oldfield featuring Maggie Reilly. Für alle, die jetzt noch Jalousien runterlassen. Und drinnen haben wir es fein kühl und wir tanken Energie mit unserer Musik.

Noch ein Stück bis Mittag. Schönen Vormittag, Frau Arlberg. Wir haben jede Menge gute Musik für euch perfekt aufeinander abgestimmt. Und da fühlen wir uns wohl. Hier im 80er, 90er Megamix gibt's Musik von damals direkt ins Heute transportiert.

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3: Mit Alex Sücker. 41 Grad sind gestern in Wien-Stammersdorf gemessen worden. Das war neuer Österreich-Rekord. Und auch heute gilt für den Osten Österreichs wieder die höchste Hitzewarnstufe. Die Regierung reagiert jetzt offenbar auf diese beispiellose Hitzewelle. Für Schulen und für Mieter soll es einfacher werden, Außenjalousien und Klimaanlagen anzubringen. Mehr von Michael Scheder.
4: Für den nachträglichen Einbau von Außenjalousien oder Klimaanlagen gibt es nach wie vor große Hürden. Bei einer Eigentumswohnung braucht es das Ja aller Wohnungseigentümer im Haus. Bei Mietwohnungen muss der Wohnungsbesitzer einverstanden sein. Diese Hürden werden abgebaut, damit sich sowohl Mieter als auch Wohnungseigentümer besser vor der Hitze schützen können. Auch für Schulen gibt es Hitzeschutzpläne, unter anderem neue Fenster, Hitzeschutzfolien und mehr Grünflächen.
3: Das entsprechende Hitzeschutzgesetz soll bis zum Herbst fertig sein. 10 bis 15 Milliarden Euro, so hoch ist der volkswirtschaftliche Schaden, den die jüngsten Waldbrände in Frankreich verursacht haben. Damit wären es die teuersten Waldbrände, die es in Frankreich jemals gegeben hat. Allein wegen der Feuer rund um Bordeaux mussten fast eine Viertelmillion Urlauber in Hotels untergebracht werden. Auf die Versicherer könnten Milliardenzahlungen zukommen. Der Migrantenansturm auf die spanische Exklave Ceuta war ein Härtetest, den die EU bestanden hat. Das hat Migrationskommissar Magnus Brunner gestern nach einem EU-Krisentreffen klargestellt. Er macht Schlepper und Menschenhändler für den Flüchtlingsstrom verantwortlich. Sie hätten mit Fake News auf Social Media falsche Hoffnungen geweckt. Der Flughafen Leipzig-Halle in Deutschland musste in der Nacht gesperrt werden. Die Gründe waren ein unbekanntes Flugobjekt und ein verdächtiger Gegenstand auf der Landebahn. Sicherheitshalber wurde ein Sprengstoffroboter eingesetzt. Nähere Details sind noch nicht bekannt. Die betroffene Landebahn bleibt aber bis auf Weiteres gesperrt.

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Hier ist Billy Joel mit We Didn't Start the Fire im 80er, 90er Megamix.

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14: Mit Tom Flax. Der türkische Kulturverein will in Dornbirn eine neue Moschee bauen. Bürgermeister Markus Fessler unterstützt das Vorhaben. Er will aber kein Minarett wie im ersten Entwurf. Um den Ausbau am bisherigen Standort in der Quellengasse aber umzusetzen, gelten auch für den Atim-Verein strenge Regeln. So Fessler weiter. Die Moschee soll künftig bis zu 400 Menschen Platz bieten. Vorarlberg ist bei den Privatinsolvenzen aktuell auf Platz 2. Nur in Wien sind es im Verhältnis gesehen noch mehr. Das zeigt eine Auswertung der Rating

0: Agentur CRIF für das erste Halbjahr. Auf 100.000 Einwohner im Ländle kommen rund 60 Privatkonkurse. Das ist ein Zuwachs von mehr als 10%. Die Getreideernte ist in ganz Österreich deutlich eingebrochen. Wegen der Hitze und der Trockenheit um fast 15%. Für Brot, Mehl und andere Backwaren ist aber dennoch genug da, sagt uns AMA-Chef Günther Griesmeier.
1: Trotz dieses mengenmäßigen Rückgangs beim Weichweizen um 22%, also die Versorgung für Österreich komfortabel sichergestellt.
0: Dafür ist die Qualität beim Getreide heuer besonders gut, versichert er. Und die gute Nachricht aus Vorarlberg, einen wirklich heißen Start, kann man sagen, haben derzeit die 10 neuen Lehrlinge bei Jägerbau in Bludenz. Der neue Jahrgang ist damit komplett und das macht alles in allem 28 Jägerbaulehrlinge im Moment. Und davon sind übrigens auch 5 Mädels bei den über 10 Ausbildungsberufen mit dabei.

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5: Mit Robin Leiner. Sommerzeit ist Baustellenzeit in Vorarlberg. Aktuell kommen die Arbeiten überall gut voran, teilt Landesstatthalter Christoph Bitsche jetzt mit. Unter anderem wird gerade die L203 in Lustenau erneuert und auch die L204 in Dornbirn wird teilweise neu gemacht. Dazu macht das Land gerade auch verschiedene Brücken fit, wie die Kehrenbrücke auf der Faschinerstraße in Sonntag. Und bei Blons und Schröcken werden Felsen abgesichert oder ein Schutz vor Steinschlägen errichtet. In den kommenden Wochen wird es auch noch ein paar neue Baustellen geben. Ein größerer Polizeieinsatz hat in Feldkirch-Giesingen gestern Nachmittag für Aufsehen gesorgt. Jetzt ist klar, was da in der Hämmerlestraße passiert ist. Ein 16-Jähriger hat mit seinem E-Scooter einen Polizisten niedergefahren. Beide haben sich schwer verletzt und waren nicht mehr ansprechbar. Eigentlich wollte der Polizist den Jugendlichen anhalten und kontrollieren, denn der war offenbar deutlich schneller als erlaubt unterwegs und mit einer pinken Sturmhaube vermummt. Auf den Polizisten hat der Jugendliche gar nicht reagiert, stattdessen hatte er ihn bei voller Fahrt gerammt. Beide wurden ins

Spital gebracht. Die genauen Ermittlungen laufen noch. Und wir schauen noch nach Deutschland. Da hat eine Bombendrohne in der Nacht den Flughafen in Leipzig lahmgelegt, meldet die NATO. Die Polizei konnte die Drohne aber abfangen und die Bombe mit einem ferngesteuerten Roboter entschärfen. Unterwegs war die Drohne mit dem Fernzünder in der Nähe eines Flugzeugs aus der Ukraine. Für die Ermittlungen war ein Teil des Flughafens auch zuletzt noch gesperrt. Zum Schluss gibt's noch eine gute Nachricht aus Vorarlberg. Im Bludenzer Val Blue hat die Stadt jetzt ihren großen Schwimmstar Jan Niedermeyer feierlich verabschiedet, bevor er in Kürze zur Europameisterschaft nach Paris aufbricht. Der 26-Jährige wird Österreich über 50 Meter Brust vertreten. Für Jan geht damit ein Traum in Erfüllung, wie er sagt. Nächste Woche Freitag heißt's dann Daumen drücken.

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12: Schönen Nachmittag, ich bin Robin Leiner. Sommerzeit ist Baustellenzeit in Vorarlberg. Aktuell laufen die Arbeiten auf Hochtouren, teilt Landesstatthalter Christoph Bitschi jetzt mit. In den kommenden Tagen werden noch weitere dazukommen. Unter anderem wird die L197 zwischen Klösterle und Stuben besser vor Steinschlägen geschützt und in Nenzing wird der Belag der L190 erneuert. Auch bei der digitalen Zollabfertigung tut sich etwas. Da wird dann alles entsprechend angepasst, damit das Zettel- und Verkehrschaos in Wolfurt und bei Dornbirn Nord künftig Geschichte ist. Nachdem in Feldkirch-Giesingen ein Jugendlicher einen Polizisten niedergefahren hat, laufen die Ermittlungen. Der 16-Jährige war gestern Nachmittag offenbar viel zu schnell mit seinem E-Scooter in der Hämmerlestraße unterwegs und dazu auch noch vermummt. Ein Polizist wollte ihn anhalten, doch der Jugendliche hat ihn einfach bei voller Fahrt gerammt. Beide sind gestürzt, haben sich schwer verletzt und waren nicht mehr ansprechbar. Die Rettung hat sie ins Spital gebracht. So wie sie aktuell geplant ist, kann eine neue Moschee in Dornbirn nicht genehmigt werden. Bürgermeister Markus Fessler unterstützt das Vorhaben trotzdem. Der türkische Kulturverein möchte die neue Moschee bauen. Der erste Entwurf sollte 400 Menschen Platz bieten und beinhaltet auch ein Minarett. Ohne dem und mit weiteren Bedingungen kann das Projekt künftig aber vielleicht doch noch umgesetzt werden, sagt der Bürgermeister. Die Religionsfreiheit in Österreich regelt klar, dass jede Religionsgemeinschaft das Recht hat, eigene Gebäude zu bauen. Und zum Schluss schauen wir noch nach Hart für die gute Nachricht aus Vorarlberg. Die Gemeinde hat jetzt 5 neue Sammeltrichter für leere Pfandflaschen und Dosen montiert. Wer nicht weiß, wohin damit, kann sie so zum Beispiel am Seeufer einfach spenden. Pfandsammler brauchen so nicht mehr die Mülleimer durchzuwühlen.
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13: In Plodenz sind es 32 Grad, 28 in Buch und in Riefensberg beim Golfplatz. Heute hat die Sonne das Sagen, bis zu 33 Grad sind drin und so sieht der 3-Tage-Trend aus. Morgen könnt ihr kurz durchatmen, maximal 30 Grad, dazu ziehen immer wieder Schauer durch, zwischendrin zeigt sich aber auch die Sonne. Am Freitag verziehen sich die Wolken im Rheintal, nur in den Bergen sind noch Schauer unterwegs und passend zum Wochenende erwartet euch am Samstag ein entspannter Sonne-Wolken-Mix.
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13: Auf den Straßen im Ländle ist alles entspannt. Da kommt ihr ohne Warten an euer Ziel. Gute Weiterfahrt.
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11: Mit Robin Leiner. Schönen Nachmittag. Zu den bisherigen Sommerbaustellen werden noch weitere dazukommen. Das kündigt Landesstatthalter Christoph Bitschi jetzt an. Unter anderem wird die L197 zwischen Klösterle und Stuben besser vor Steinschlägen geschützt. Und in Nenzing wird der Belag der L190 erneuert. Und auch bei der digitalen Zollabfertigung tut sich etwas. Da wird dann alles entsprechend angepasst, damit das Zettel- und Verkehrschaos in Wolfurt und bei Dornbirn-Nord künftig Geschichte ist. Ein größerer Polizeieinsatz hat in Feldkirch-Giesingen gestern Nachmittag für Aufsehen gesorgt. Jetzt ist klar, was da in der Hämmerlestraße passiert ist. Ein 16-Jähriger hat mit seinem E-Scooter einen Polizisten niedergefahren. Beide haben sich schwer verletzt und waren nicht mehr ansprechbar. Eigentlich wollte der Polizist den Jugendlichen anhalten und kontrollieren, denn der war offenbar deutlich schneller als erlaubt unterwegs und mit einer pinken Sturmhaube vermummt. Auf den Polizisten hat der Jugendliche gar nicht reagiert, stattdessen hat er ihn bei voller Fahrt gerammt. Beide wurden ins Spital gebracht, die genauen Ermittlungen laufen noch. So wie sie aktuell geplant ist, kann eine

0: neue Moschee in Dornbirn nicht genehmigt werden. Bürgermeister Markus Fessler unterstützt das Vorhaben trotzdem. Dafür müsste der türkische Kulturverein seine Pläne aber noch anpassen. Der erste Entwurf sollte 400 Menschen Platz bieten und beinhaltet auch ein Minarett. Ohne dem und mit weiteren Bedingungen kann das Projekt künftig vielleicht doch umgesetzt werden. Die Religionsfreiheit in Österreich regelt klar, dass jede Religionsgemeinschaft das Recht hat, eigene Gebäude zu bauen. Und zum Schluss noch eine gute Nachricht aus Vorarlberg. Im Bludenzer Wallblu hat die Stadt jetzt ihren großen Schwimmstar Jan Niedermayer feierlich verabschiedet, bevor er dann bei der Europameisterschaft in Paris antritt. Da wird der 26-jährige Österreich über 50 Meter Brust vertreten. Für Jan geht damit ein Traum in Erfüllung, sagt er. Der Termin zum Daumendrücken ist nächste Woche Freitag.
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2: Bei euch in Lauterach und Dornbirn sind es 31 Grad, 30 in Mellau beim Kindergarten. Heute ist nochmal richtig sommerlich. Die Sonne gibt den Ton an und bringt euch bis zu 33 Grad. Und so geht's weiter. Morgen kommt die kleine Abkühlung, etwas weniger heiß, maximal 30 Grad. Dazu ein Mix aus Sonne und kurzen Schauern. Freitag wird's wieder freundlicher. Im Rheintal setzt sich die Sonne durch, nur in den Bergen kann es noch nass werden. Und am Samstag gibt's einen lockeren Sonne-Wolken-Mix.
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2: Der Blick aufs Ländle zeigt freie Straßen. Ihr kommt ohne Warten von A nach B.

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9: Schönen Nachmittag, ich bin Robin Leiner. Zu den bisherigen Sommerbaustellen werden noch weitere dazukommen. Das kündigt Landesstatthalter Christoph Bitschi heute an. Unter anderem wird die L197 zwischen Klösterle und Stuben besser vor Steinschlägen geschützt und in Nenzing wird dann der Belag der L190 erneuert. Auch bei der digitalen Zollabfertigung tut sich etwas. Da wird alles entsprechend angepasst, damit das Zettel- und Verkehrschaos in Wolfurt und letztlich auch bei Dornbirn Nord künftig Geschichte ist. Nachdem in Feldkirch-Giesingen ein Jugendlicher einen Polizisten niedergefahren hat, laufen die Ermittlungen. Der 16-Jährige war gestern offenbar viel zu schnell mit seinem E-Scooter in der Hämmerlestraße unterwegs und dazu auch noch vermummt. Ein Polizist wollte ihn anhalten, doch der Jugendliche hat ihn einfach bei voller Fahrt gerammt. Beide sind gestürzt, haben sich schwer verletzt und waren nicht mehr ansprechbar. Die Rettung hat die beiden ins Spital gebracht. Ein sehr ordentlicher Einbrecher hat jetzt bei unseren Nachbarn in Friedrichshafen zugeschlagen. Der 44-jährige Mann hat in der Nacht auf Dienstag einen versteckten Schlüssel von einer Gaststätte gefunden. Drinnen hat er sich dann

0: stundenlang an der Bar bedient. Im Anschluss hat er zwar alles gründlich aufgeräumt, der Besitzerin ist aber trotzdem aufgefallen, dass etwas nicht passt. Mithilfe der Videokameras konnte die Polizei den Mann später festnehmen. Und die gute Nachricht aus Vorarlberg: In Dornbirn wird ab morgen Abend wieder gefeiert, bei Sommer im Park. Der Aufbau hat dafür heute schon begonnen. Den Start macht morgen ab 18 Uhr ein Pubquiz. Am Samstag gibt es dann erstmals einen Pride-Schwerpunkt und zum Abschluss noch ein Open Mic und Live-Musik.
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2: 3x31 Grad in Thüringen, Bregenz am Hafen und in Schwarzach. Am Nachmittag mischen sich ein paar Quellwolken zur Sonne, aber die können die Hitze nicht stoppen. Der Blick auf die nächsten Tage. Morgen gibt's ein kleines Wetterduell zwischen Sonnenbrille und Regenschirm. Bis zu 30 Grad sind drin. Freitag wird's wieder sonniger, perfekter Start Richtung Wochenende. Und am Samstag erwartet euch ein lockerer Mix aus Sonne und Wolken.
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2: Auf den Straßen im Ländle ist noch alles entspannt. Da kommt ihr ohne Verzögerung an euer Ziel.

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12: Mit Robin Leiner. Österreich hat schon wieder einen neuen Hitzerekord. Das niederösterreichische Bad Deutsch-Altenburg hat sich seinen alten Rekord zurückgeholt. Jetzt am Nachmittag wurden dort 41,2 Grad gemessen. Zuvor hatte die Gemeinde jahrelang den Hitzerekord mit damals noch 40,5 Grad, bevor Wien gestern 41 Grad erreicht hatte. Den Spitzenwert ist die Bundeshauptstadt jetzt aber wieder los. In Vorarlberg führen die lang anhaltende Hitze und Trockenheit dazu, dass immer mehr Gemeinden Wasser sparen. Nützidas und Übersachsen zum Beispiel haben die öffentlichen Brunnen abgeschaltet. Schwarzach bewässert seine Grünflächen weniger. Auch Dornbirn, Hohenems und Eck haben schon zum Wassersparen aufgerufen. Zum Beispiel sollen Pools nicht mehr befüllt, das Auto weniger gewaschen und Gärten möglichst am frühen Morgen oder am späten Abend bewässert werden. In Dornbirn plant der türkische Kulturverein ATIP seit Jahren eine neue Moschee in der Quellengasse. Nachdem Bürgermeister Markus Fessler jetzt deutlich gemacht hat, dass dafür mehrere Bedingungen erfüllt werden müssen, äußert sich jetzt auch der Kulturverein. Der passt seine Pläne in Abstimmung mit der Stadt an, heißt es. Die Moschee soll am Ende die klassische Architektur mit der Vorarlberger Baukunst kombinieren. Von dem neuen Kulturzentrum soll am Ende die ganze Stadt profitieren, heißt es weiter. Und die gute Nachricht aus Vorarlberg: Eishockeystar Marco Rossi hat jetzt eine richtige Traumhochzeit am Comer See gefeiert. In einer exklusiven Location direkt am Wasser hat er seiner langjährigen Freundin Stefanie nach der standesamtlichen Trauung auch noch im großen Stil das Ja-Wort gegeben. Auch wir wünschen dem Paar alles Gute.
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13: 29 Grad in Buch und auch in Riebensberg beim Golfplatz, 31 hat es in Bludenz. Heute hat die Sonne das Sagen, ein paar Quellwolken gesellen sich aber dazu. Und so sieht der 3-Tage-Trend aus. Morgen könnt ihr kurz durchatmen, maximal 30 Grad. Dazu ziehen immer wieder Schauer durch, zwischendrin zeigt sich aber auch die Sonne. Am Freitag verziehen sich die Wolken im Rheintal, nur in den Bergen sind auch Schauer unterwegs. Und passend zum Wochenende erwartet euch am Samstag ein entspannter Sonne-Wolken-Mix.
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13: Von Lichtenstein kommt in Richtung Feldkirch-Bärenkreuzung geht bis zu 9 Minuten länger. Ansonsten kommt ihr überall schneller durch. Gute Fahrt in euren Feierabend.

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3: Schönen Abend, ich bin Robin Leiner. Es gibt wieder einen neuen Hitzerekord in Österreich. Das niederösterreichische Bad Deutsch-Altenburg hat sich seinen alten Rekord zurückgeholt. Jetzt am Nachmittag wurden dort 41,2 Grad gemessen. Zuvor hatte die Gemeinde jahrelang den Hitzerekord mit 40,5 Grad, bevor Wien gestern 41 Grad erreicht hatte. Den Spitzenwert ist die Bundeshauptstadt damit also wieder los. Die Folgen der langen Hitze und Trockenheit sind auch in Vorarlberg zu spüren und treffen da auch die Hütten des Alpenvereins. Die Wasserknappheit ist da ein großer Aufwand, sagt uns Geschäftsführer Michael Mattes.
4: Wo wir im Prinzip jeden zweiten Tag 12.000 Liter Wasser auf eine Hütte führen müssen mittels Traktor. Andere Hütte, wo wir seit längerem das Trinkwasser in kleinen Gebieten im Tal kaufen müssen, raufbringen müssen, zur Seilbahn umladen müssen, auf die Hütte bringen müssen, das Leergut dieser Plastikflaschen wieder runter ins Tal bringen.
3: Nur so können diese Hütten aktuell überhaupt geöffnet bleiben. Die große Hitze ruft jetzt auch die Regierung auf den Plan. Die möchte den Hitzeschutz in Wohnungen und Schulen leichter machen. Heute hat sie im Ministerrat einen entsprechenden Beschluss gefasst. Hürden für Mieter oder Schulen sollen wegfallen, wenn sie Klimaanlagen oder anderen Hitzeschutz einbauen wollen. Opposition und Umweltorganisationen hätten sich mehr gewünscht und das vor allem auch früher. Und die gute Nachricht aus Vorarlberg: In Dornbirn wird ab morgen Abend wieder gefeiert, bei Sommer im Park. Der Aufbau hat dafür heute schon begonnen. Den Start macht morgen ab 18 Uhr ein Pubquiz. Am Samstag gibt es dann erstmals einen Pride-Schwerpunkt und zum Abschluss noch ein Open Mic und Live-Musik.
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5: 29 Grad in Thüringen, 30 in Schwarzach und 31 hat es in Bregenz am Hafen. Ein paar Wolken haben sich zur Sonne gesellt, aber die können die Hitze nicht stoppen. Der Blick auf die nächsten Tage. Morgen gibt es ein kleines Wetterduell zwischen Sonnenbrille und Regenschirm. Bis zu 30 Grad sind drin. Freitag wird es wieder sonniger, perfekter Start Richtung Wochenende. Und am Samstag erwartet euch ein lockerer Mix aus Sonne und Wolken.
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5: Hey an alle Autofahrer, ihr kommt gerade ganz entspannt durchs Ländle. Nur rund um die Bärenkreuzung in Feldkirch staut es sich, aber selbst da sind es weniger als 10 Minuten warten.

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9: Schönen Abend, ich bin Robin Leiner. In Vorarlberg führt die langanhaltende Hitze mit der Trockenheit der letzten Wochen dazu, dass immer mehr Gemeinden Wasser sparen. Nützidas und Übersachsen zum Beispiel haben die öffentlichen Brunnen abgeschaltet, Schwarzach bewässert seine Grünflächen weniger und auch Dornbirn, Hohenems und Eck haben schon zum Wassersparen aufgerufen. Zum Beispiel sollen Pools nicht mehr befüllt, das Auto weniger gewaschen und Gärten möglichst am frühen Morgen oder späten Abend bewässert werden. In Dornbirn plant der türkische Kulturverein ATIP seit Jahren eine neue Moschee in der Quellengasse, nachdem Bürgermeister Markus Fessler jetzt deutlich gemacht hat, dass dafür mehrere Bedingungen erfüllt werden müssen, äußert sich jetzt auch der Kulturverein. Der passt seine Pläne in Abstimmung mit der Stadt an, heißt es. Die Moschee soll am Ende die klassische Architektur mit der Vorarlberger Baukunst kombinieren. Von dem neuen Kulturzentrum soll am

0: Ende auch die ganze Stadt profitieren, heißt es weiter. Ein sehr ordentlicher Einbrecher hat jetzt bei unseren Nachbarn in Friedrichshafen zugeschlagen. Der 44-jährige Mann hat in der Nacht auf Dienstag einen versteckten Schlüssel von einer Gaststätte gefunden. Drinnen hat er sich dann stundenlang an der Bar bedient. Im Anschluss hat er zwar alles gründlich aufgeräumt, der Besitzerin ist trotzdem aufgefallen, dass da etwas nicht passt. Mit Hilfe der Videokameras konnte die Polizei den Mann später festnehmen. Und die gute Nachricht aus Vorarlberg: Eishockeystar Marco Rossi hat jetzt eine richtige Traumhochzeit am Comer See gefeiert. In einer exklusiven Location direkt am Wasser hat er seiner langjährigen Freundin Stefanie nach der standesamtlichen Trauung auch noch im großen Stil das Ja-Wort gegeben. Auch wir wünschen dem Paar alles Gute.
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2: 28 Grad in Frasterns, genauso in Dornbirn beim Roten Haus und 29 sind es in Fußach. Die ersten Gewitter rollen an, hier und da wird schon nass. Der Blick auf die nächsten Tage. Morgen wird es ein bisschen kühler, bis zu 30 Grad, dazu ein Mix aus Sonne und kurzen Schauern. Am Freitag setzt sich im Rheintal wieder häufiger die Sonne durch, in den Bergen kann es aber auch nass werden. Und am Samstag erwartet euch ein entspannter Mix aus Sonne und Wolken.
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2: Hey zu euch in das Lenkrad, ihr habt freie Fahrt durchs Ländle. Kommt gut und sicher ans Ziel.
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6: Mit Alexander Fekonja. Offene Geschäfte an Sonn- und Feiertagen, mehr Freiheit für Österreichs Betriebe, das wollen die NEOS heute einmal mehr von den Koalitionspartnern. Österreich hätte deutlich strengere Regeln für Öffnungszeiten als andere europäische Länder. Für NEOS-Wirtschaftssprecher Markus Hofer ist deshalb ganz klar:
7: Eigentümergeführte Geschäfte sollen am Sonntag öffnen können, immer dort und soweit keine Mitarbeiter, Mitarbeiterinnen betroffen sind. Zweitens, weg vom Flickenteppich in ganz Österreich. Schaffen von bundeseinheitlichen Regelungen, wie wir die Ladenöffnungszeitenmöglichkeiten ausnutzen können.
6: Von der SPÖ gibt's aber gleich eine Absage, der freie Sonntag bleibe für die Erholung der Familien unantastbar. Wegen der beispiellosen Hitze will die Regierung nun auch den Hitzeschutz in Wohnungen und Schulen erleichtern. Ein entsprechender Beschluss ist heute im Ministerrat gefasst worden. Künftig sollen Hürden wegfallen, wenn Mieter oder Schulen Klimaanlagen oder Sonnenschutz einbauen wollen. Opposition und Umweltorganisationen kritisieren die Pläne allerdings als zu spät und unzureichend. In den USA zieht ein Parasitenausbruch immer weitere Kreise. Aktuell leiden mehr als 10.000 Menschen an schwerem Durchfall, weil sie sich infiziert haben.

0: Laut der Gesundheitsbehörde CDC mussten bereits über 500 Betroffene ins Krankenhaus. Zwei Menschen mit Vorerkrankungen sind gestorben. Als Auslöser vermuten die Behörden verseuchten Eisbergsalat aus Mexiko. Für Sturm Graz geht's in Kürze gegen Fenerbahce Istanbul in der Champions League Quali weiter. Zumindest auf dem Papier treffen die Grazer auf einen schweren Gegner. Der Marktwert des ganzen Kaders von Fenerbahce liegt bei über 330 Millionen Euro. Ungefähr so viel sind im Vergleich die Spieler aller 12 Bundesliga-Vereine zusammen wert. Anpfiff ist um 20 Uhr.
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2: Hält's euch nach Bildstein, beim Kindergarten messen wir 28 Grad, in Bludenz und in Lustenau jeweils 29 Grad. Die ersten Gewitter und Schauer sind ja schon durchgezogen, da kommen am Abend und in der Nacht aber noch ein paar mehr dazu. Der 3-Tage-Trend, auch morgen nochmal einige Schauer und Gewitter, es wird nicht mehr ganz so heiß. 30 Grad sind trotzdem noch möglich, aber immerhin nicht mehr. Der Freitag wird nochmal etwas kühler und hat weniger Regen dabei und der Samstag wird dann wieder freundlicher.
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2: Es gibt gute Nachrichten von den Straßen im Ländle. Ihr verliert aktuell nirgendwo mehr als 5 Minuten. Kommt gut und sicher an euer Ziel.

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